Damit ist sie rein international in die Charts. Cyndi Lauper, Girls Just Wanna Have Fun. Die erfolgreichsten aus den 80ern, die Ladies der Charts. Dazu gehört auch die hier. Das war ihr Zeitalter, die 80er. Hier ist Madonna.

Es hagelte ein Knaller nach dem anderen bei Madonna. In den 80ern einer der Hits war Papa Don't Preach. Wir sind bei der Nummer 13 der erfolgreichsten Ladies der 80er, Alison Moyet.

Alison Moyet, ganz groß in den 80ern. Is This Love, fragt sie. Auf Platz Nummer 12 in den besten Listen der Pop-Ladies der 80er Jahre. Eine Lady darf natürlich nicht fehlen, die hier, Diana Ross, Upside Down.

Wenn in der Disco Flaute war, dann hat der DJ zu Diana Ross gegriffen, Upside Down, und die Tanzfläche war voll in den 80ern. Ihr seid richtig angetunt, hier ist Top 20 mit der feministischen Sendung. Genauso wie unsere feministische Außenpolitik. Aber damals, die Ladies in den 80ern, die brauchten noch keinen Feminismus. Die waren einfach nur gut und die ganze Welt hat sie respektiert. Nicht so wie heute unsere feministische Außenpolitik. Für mich einer der Höhepunkte in den 80ern. Miss Grace Jones. Ob bei James Bond oder im Plattenstudio. Grace hat's gebracht. Slave! 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

Ich habe sie mal live gesehen in Krefeld, in der Königsburg. Sehr geil. Craze. Hey, slave to the rhythm girl.

Sehr geil, ich gebe es ehrlich zu. Hier sind die tollsten Weiber aus den 80er Jahren. Das war Grace Jones und auf Platz Nummer 9 ist Jennifer Rush. Zahlreichen Hits hieß Destiny. Wochenlang war sie damit überall in den Charts. Geile Stimme, geile Ausstrahlung, Bühnenpräsenz bei

dieses Mal Destiny Nummer 9 in den 80ern der stärksten Ladies. Das war Madame Jennifer Rush bei Top 20 Radio in der Mixshow. Platz 8 für Kate Bush, Running Up That Hill. Die stärksten Frauen aus den 80ern in der Mixshow bei Top 20 Radio mit Bernie. Und die Frauen waren wirklich stark. Sie brauchten keinen Feminismus. Sie waren einfach geil.

0: Die Jungs von Emerson, Lake & Palmer. Lucky Man. Nach Südafrika geht dieser Hit bei Top 20 Radio in der Mixshow eine Stunde. Die Hörergrüße. Moni Bauer aus Berlin, sie feiert Hochzeitstag und zwar mit ihrer kleinen Tochter. Und dazu braucht Moni die richtige Musik, nämlich von Michelle. Ich gehe mal davon aus, dass die kleine Prinzessin die Tochter von der Moni ist. Also ihr zwei, viel Spaß bei Top 20 und feiert schön.
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Für die kleine Prinzessin in Berlin, Moni. Das war Michelle, eine Künstlerin mit einer sehr, sehr geilen Stimme. Wunderschöner Titel. 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

Das war ein Wunsch aus Frangrange, aus Straßburg, von Pierre. Und wir haben noch etwas Made in Germany. Harald Meyer hat uns eine E-Mail geschrieben. Er kommt aus Leipzig und er sagt, ihr habt da dauernd so einen Sommerhit. Irgendwas mit Uso. Was ist denn das? Das ist Vincent Groß. Und der hat einen Riesenhit in Deutschland. Und den spielen wir jetzt nochmal für den Harald.

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0: 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Vincent Groß war es und sein Superhit aus dem Jahre 2023. Hey, was trinkst denn du so? Uso. Top 20 Radio, hier ist der Bernie mit der Mixshow. Wir mixen heute die Hörergrüße und Wünsche von unseren Hörern. Also Musikzusammenstellung. Die Hörer von Top 20 Radio. Das war für den Harald aus Leipzig. Und er sagt, in Leipzig hören immer mehr Leute Top 20. Er macht natürlich auch ordentlich Reklame. Und wenn die einmal drauf sind, sagt er, lassen die auch nicht mehr los von Top 20. Ein Riesenlob bekommen wir auch aus Zürich von Monika Thiers. Sie wünscht sich einen Hit aus den 70ern, The Floaters. Und sie sagt, sowohl mein Bäcker hat's laufen, schreibt sie, als auch mein Metzger. Und oft läuft es sogar auch bei uns im Fitnessstudio. Egal, wo er uns jetzt hört. Schöne Grüße von Top 20 Radio.
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0: Hier sind die Floaters.
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wenn das keine Happy Music ist. Fun Radio Top 20 ist hier. Wie gesagt, das haben wir gespielt für die Monika aus Zürich. Schöne Grüße in die Schweiz von Top 20 Radio. Hörergrüße. Tanja Meyers hat ebenfalls eine E-Mail geschrieben. Für die spielen wir auch etwas, was wir nicht so oft spielen. Genesis. Die große Gruppe Genesis mit Phil Collins. Titel heißt In Too Deep aus den 80ern. Und Tanja hört uns in Amsterdam. Sehr geiler Sound. Dreht eure Radios auf.

absolute Könner, die Gruppe Genesis und Phil Collins aus den 80ern, also ein relativ neueres Werk von ihnen. Damals, in den 80ern, wurden sie etwas kommerzieller mit Phil Collins als Frontstimme. Top 20 Radio ist hier eure absolute Nummer 1, das Fun-Radio, mit den schönsten Grüßen und Hörerwünschen, die man sich vorstellen kann. Serdal grüßt seine Freundin Conny aus Berlin mit den Tavares.

Machen wir doch nicht. Wir don't taken away the music. Gar keine Frage. Wir lassen euch eure Musik. Das war ein Wunsch von Serdal für seine Freundin Conny aus Berlin. Und Conny hat ihm gesagt, Serdal, das ist das geilste Radio ever. Top 20 Radio. Die spielen Musik, die man sonst wirklich nirgends hört. Recht hat sie. Und dazu ab und zu auch die ganz aktuellen Sachen. Rüdiger hat ebenfalls geschrieben, er ist, wie er schreibt, der größte Fan von Gabi Decker. Er kommt aus Berlin und er fragt, wann ist Gabi Decker denn mit der nächsten Sendung dran? Oh, wir machen ja immer so alle paar Wochen eine neue, ne? Steht jetzt bald wieder an. Ich glaube, Gabi geht am 13. in Urlaub, also vorher werden wir es dann wahrscheinlich noch machen. Rüdiger steht nicht nur auf Gabi Decker, sondern er steht auch auf Marianne Rosenberg. Einer ihrer absoluten größten Hits heißt Marleen. Und den schieben wir jetzt dem Rüdiger rüber nach Berlin. Absoluter Hit aus den 70ern. Ich sag euch, die kleine Marianne gibt uns jetzt alles.

Tja, also, ob Marleen dann gegangen ist? Ich weiß es nicht. Auf jeden Fall ein Riesenknaller in den 70er Jahren für Marianne Rosenberg. Sie war damals noch ganz, ganz jung, als sie das so live geschmettert hat. Sie war so jung, dass die Mama immer mit ins Fernseh- oder ins Radiostudio gegangen ist und auf die kleine Marianne aufgepasst hat. Das waren noch Zeiten. Nächster Titel für Robert Kleinstäuber aus Andernach. Er grüßt damit seine Kumpels, die jetzt ebenfalls zuhören. Ja, das wollen wir doch hoffen. Das war eine Stunde Music Mix. Die Hörergrüße und die Hörerwünsche von Top 20 Radio. Am Mikrofon war der Bernie. Top 20, das feministische Programm mit den erfolgreichsten Ladies der 80er. Am Mikrofon ist der Bernie.

Turn Back Time, genau das machen wir heute. Eine Stunde Music Mix Show bei Top 20 Radio. Wir haben sie, die Powerfrauen aus den 80er Jahren. Das war Cher, If I Could Turn Back, und Girls wollten in den 80ern Fun. Auf Platz 14 der erfolgreichsten Ladies aus den 80ern, hier ist Cyndi Lauper. Ihr Hit damals hieß Girls Just Wanna Have Fun.

Damit ist sie rein international in die Charts. Cyndi Lauper, Girls Just Wanna Have Fun. Die erfolgreichsten aus den 80ern, die Ladies der Charts. Dazu gehört auch die hier. Das war ihr Zeitalter, die 80er. Hier ist Madonna.

Es hagelte ein Knaller nach dem anderen bei Madonna. In den 80ern einer der Hits war Papa Don't Preach. Wir sind bei der Nummer 13 der erfolgreichsten Ladies der 80er, Alison Moyet.

Alison Moyet, ganz groß in den 80ern. Is This Love, fragt sie, auf Platz Nummer 12 in den besten Listen der Pop-Ladies der 80er Jahre. Eine Lady darf natürlich nicht fehlen, die hier, Diana Ross, Upside Down.

Wenn in der Disco Flaute war, dann hat der DJ zu Diana Ross gegriffen, Upside Down, und die Tanzfläche war voll in den 80ern. Ihr seid richtig angetunt, hier ist Top 20 mit der feministischen Sendung. Genauso wie unsere feministische Außenpolitik. Aber damals, die Ladies in den 80ern, die brauchten noch keinen Feminismus. Die waren einfach nur gut und die ganze Welt hat sie respektiert. Nicht so wie heute unsere feministische Außenpolitik. Für mich einer der Höhepunkte in den 80ern. Miss Grace Jones. Ob bei James Bond oder im Plattenstudio. Grace hat's gebracht. Slave! 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

Ich habe sie mal live gesehen in Krefeld. In der Königsburg. Sehr geil. Craze. Hey, slave to the rhythm girl.

Sehr geil, ich geb's ehrlich zu. Hier sind die tollsten Weiber aus den 80er Jahren. Das war Grace Jones und auf Platz Nummer 9 ist Jennifer Rush. Einer ihrer zahlreichen Hits hieß Destiny. Wochenlang war sie damit überall in den Charts. Geile Stimme, geile Ausstrahlung, Bühnenpräsenz bei

So, das war My Dying Bride mit The Cry of Mankind. Hab's im Chat schon im Metal-Suchgerät geschrieben. Ich war kurz einkaufen und habe auch noch den Rasen gemäht und hat mich gefragt, ob ich nicht auch noch den Mount Everest besteigen möchte in der Zeit. Aber Himalaya finde ich gerade keine gute Idee. Na gut, das war der Song vom, oder der Wunsch vom Nobby. Dann geht's weiter mit November's Doom für Shivong Gandalf, Twilight Innocence.

er auch schon. Der Song Twilight Innocence von November's Doom Album nennt sich The Novella Reservoire, 2007 erschienen. Wunsch von Chivo und Gandalf war's. Schauen wir mal in die Grüße, keine neuen Grüße. Ich denke, ihr hebt euch das Pulver für 18 Uhr oder ab 18 Uhr auf jeden Fall. Und dann geht's weiter beim nächsten Wunsch. Ja, da wird schon reingesaugt ins Programm. Horoxin nennt sich dieser Titel. Und zwar von der Band Mariana's Arrest vom Odin 96 gewünscht. Jo.

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4: Ja, nur noch eine halbe Stunde und dann geht der Reigen erst richtig los. Und zwar, Moment, die Groupies schreien. Ich musste nur kurz das Studiofenster schließen. Geht jetzt gerade nicht. Bis später. So, der Heiler hat sich gewünscht Down mit Blurred Out. Ein ganz, ganz, ganz neuer Song. Und in vorauseilendem Gehorsam habe ich diesen Song natürlich schon und werde ihn jetzt für ihn spielen. Heiler, hier ist er. Vom im November erscheinenden Album.

alle Zuhörenden samt Saufgruppe. Das heißt, du grillst nur für dich oder kriegst du gleich noch Besuch von drei Familienmitgliedern? Einer geht ja in den Biergarten, da gibt es auch Händel, aber von jemand anderem zubereitet. Kurz Aufklärung, nur weil ich neugierig bin, wenn es mich nicht angeht, dann sag halt nichts oder schreib Mick, geht dich nichts an, auch in Ordnung. So, jetzt hatte ich das schon öfter im Programm, den John Carpenter, ihr wisst schon, der Regisseur mit den uralt B-Movies, der macht auch jetzt Musik. Neues Album heißt Cathedral und ihr hört Inside Out.

Das war er schon, der John Carpenter. So, dann habe ich von der Metal-Omi noch einen Gruß. Sie schreibt, nein, die Blechbüchsenarmee ist nicht aus der Flievertüt, sondern aus einem Buch oder dem Film, dessen Titelsong Somewhere Over the Rainbow hieß. Der Zauberer von Oz lässt grüßen. Okay, dann hat vielleicht der eine von dem anderen geklaut oder so. Aber vielleicht erinnerst du dich, weiß nicht, ob du Flievertüt gesehen hast oder vielleicht deine Kids, du musstest es mitschauen. Da gab es gegen Ende auch eine Blechdosen, Büchsen, wie auch immer, Armee in diesem Schloss. Hat mir damals als Kind echt einen Heidenangst eingejagt. Da hatte ich echt Schiss vor. So, dann haben wir das auch geklärt. Metal-Liebwissenschaft. Ich fand Papangu äußerst schniffi-schnuffi fein. Brasil-Klänge und die Sprache wären ein Karnevalreise wert. 5. bis 10. Februar 27 ist das jetzt ein Angebot und ich soll mir das freihalten und wir fliegen da zusammen hin oder was? Na, wir fahren mit dem Moped, oder? Mit dem Motorradl. Motorradl. Musst mir aber einen Helm leihen, ich habe keinen. Ne? So, und vom Oliver habe ich noch einen. Spätestens ab Leberwurst mit Marmelade hättest du mal deinen Gynäkologen aufsuchen sollen, Mick. War damals, also es war doch, da war ich doch 12 oder sowas, 13, keine Ahnung. Nee, Quatsch, stimmt ja gar nicht. Vor 40 Jahren hat der Heiler geschrieben, da war ich 35.

30. Ja, hätte ich machen können. Aber gut, jetzt ist eh zu spät. Es bringt gar nichts mehr. Kein Arzt bringt mir irgendwas. Dann schreibt er weiter. Oder hast du währenddessen etwa die Pille abgesetzt? Nee. Ja, höchstens die blaue. Das ist mein erster Gruß für heute, schreibt er, weil ich nicht wusste, worüber ich 40.000 Zeichen lang hätte sinnieren sollen. Ich hätte etwas gehabt, aber nichts, was auf Metal Uni gehört. Ja, was denn? Irgendwas Pornografisches. Das gehört doch erst recht hier rein. Na gut, viel Spaß noch. Jetzt haben wir noch eine halbe Stunde, 24 Minuten. Jetzt gibt es erstmal Neptunian Maximalism. Wer sie kennt, der weiß, was Sache ist. Neues Album heißt Nagaputam und der Song nennt sich, naja, eigentlich ist es eine, also Römisch 14, ja, passt. Bitteschön.

Wie schon rum? So ein geiler Song. Kann doch gar nicht sein, dass der so kurz war. Das ist doch nicht mehr. Das ist doch ein Verbrechen. Na gut, dann gibt's jetzt also Neptunian Maximalism. Übrigens, Römisch 14 war nicht ganz richtig. Also, es gab ein X für 10 und dann vier Striche. Eigentlich ist ja 4 Strich und ein V. Yeah. Die haben aber 4 Striche verwendet. Muss man die mal anrufen nachher, dass das so nicht richtig ist. Jetzt gibt's Darko US mit dem neuen Album Cuckoo. Nein, Cuckoo. So, und daraus gibt's den Death Spiral Song mit dem Nick Arthur zusammen.

Also, Dark US Wars, ganz schön modern. Progressive Deathcore, ja, ja. Death Spiral featuring Nick Arthur. So, ich bin noch nicht ganz fertig mit Basteln der zweiten Sinti-Hälfte. Aber so, wenn ich das mal so kurz im Kopf addiere, wie viel Zeit ich noch habe und was noch übrig ist an Wünschen, könnte sein, dass da alles reingeht. Das werde ich euch dann gleich sagen. Jetzt gibt es erstmal die Band Saprovor mit dem Song Abysmal Rapture of the Anamnestic Firmament. Jawohl, Album nennt sich Numinous Abditory Deflagration. Oh Gott. Die stellen mich aber immer vor Herausforderungen hier. Auch, und jetzt stelle ich euch vor Herausforderungen. Hört euch dieses Liedlein an. Ich höre es schon im Hintergrund. Ja.

ganz weit vorne, Saprovor, ganz weit vorne dabei. Ja, jetzt habe ich noch zwei Abschlusssongs für euch, dann geht es los mit eurer Wunschzeit. So, Oliver schreibt dann noch eines noch zu Papangu. Würde ich gegen alle Kritik verteidigen, der Sound war großartig, hat mich ein wenig an Gong, Henry Coe und Konsorten erinnert. Der Name allerdings erinnert mich ein wenig an den Papalagi. Was, falls ihr noch jemanden kennt? Ich kenne nur den Papangeu. Papalagi? Wer ist Papalagi? Papalagi! Papalagi! Klingt wie ein Hund. Papalagi, komm her! Komm, gib Futter. Der Papalagi. Ach so, ja, ein Buch. Von Erich Scheuermann. Ah ja, da muss man den Heiler fragen. Oder die Metal-Omi. Kenn ich nicht. So, Metal Mitze schreibt noch, warum nicht mehr? Kostet eh nicht viel der Karneval in Rio und zwei Wochen Strand. Muss man noch Eintritt bezahlen da, was ist denn da los? Aber zuvor erwartet die Werkstatt am zweiten Wiesensamstag eine Übernachtungsmöglichkeit bei dir. Jawohl, wie viel sind's denn? Ah, 7 Leute steht's. Circa 7 Leute. Wir bekommen einen Schubkarren voll Bierzeichen von unseren Kunden in Neubiberg. Okay, nochmal circa 5. Ginge das? 12 Leute plus Mick. 13, ja, wir können noch draußen. Ich habe ja mehrere Schlafzimmer. Ich habe aber auch draußen ein großes Anwesen, einen großen Park. Da könnte man auch sozusagen, könnte man einen eigenen Kotzhügel einrichten. Wenn es euch recht ist, dann müsst ihr gar nicht auf die Wiesen. Können wir alles hier bei mir erledigen. So, vorletzter Song. Meiner Vorgabe nennt sich Sorry. Das ist polnisch für Entschuldigung. Die Band heißt Dymna Lotwa und das neue Album Virai.

Dimna Lotva war's. Und dann habe ich den letzten Song meine Vorgabe. Und zwar Birdbath. Die habe ich schon mal vorgestellt. Das war so ein Einschieberle zwischendurch mal. Das Album nennt sich Live in Albuquerque. Ihr hört Bacterial Vaginosis. Was ein würdiger Abschluss.

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2: Ja, das war meine Vorgabe. Jawohl, da ist sie rum. So, ich habe jetzt alles fertig. Ein Song, Highlight, dein zweiter oder der erste, je nachdem, wie du es siehst. Bei mir war es der zweite. Der geht leider nicht mehr rein, aber sonst passt alles. 22 Songs, das ist eine Menge. Also könnt euch auf alle, bis auf den einen vom Heiler, freuen. Auch die Mini-Hude mit den 202. Vielen Dank nochmal für deine 202 Emojis aus allen Kategorien. Der ist für dich, Heavy Saurus mit Flugsaurier. Die mag ich ja echt gerne.

Mix-Investigativ-Sendung hat ja vorhin rausgefunden, hat mich der, eigentlich der Nobby un... wie soll ich sagen? ungewollterweise darauf hingewiesen. Bei der einen Band da, wie hieß sie noch? Schnell mal nachschauen. Tabernakel, das war die allererste Band meiner zweiten Sendung. Tabernakel, da dachte der Nobby, das ist doch der von Peter Maffay. Nein, die heißen ja Tabaluga, aber da bin ich auf die Idee gekommen. Jetzt habe ich es endlich herausgefunden, dass Heavy Saurus eigentlich nichts anderes machen, wie Tabaluga von Peter Maffay kopieren. Machen sie zwar sehr gut und sehr erfolgreich, aber gut, vielleicht hat der Peter Maffay auch gesagt hier, komm, mach mal, ich habe keinen Bock mehr, ich bin so alt, ich habe auch keine Zeit mehr, macht ihr das mal. Kann natürlich sein. So, dann gibt es Demu Borige, war auf jeden Fall ein Wunsch von die Mini-Hudir, habe ich das Album schon genannt, wollt ihr das nicht alle kaufen. Pommesgabel Reload 2024 erschienen. So, Demu Borge gibt's hier für Shiva Gandalf, und zwar The Sinister Awakening.

Es hagelte ein Knaller nach dem anderen bei Madonna in den 80ern. Einer der Hits war Papa Don't Preach. Wir sind bei der Nummer 13 der erfolgreichsten Ladies der 80er, Alison Moyet.

Alice Moyet, ganz groß in den 80ern. Is this love, fragt sie. Auf Platz Nummer 12 in den besten Listen der Pop-Ladies der 80er Jahre. Eine Lady darf natürlich nicht fehlen, die hier, Diana Ross, Upside Down.

Wenn in der Disco Flaute war, dann hat der DJ zu Diana Ross gegriffen, Upside Down, und die Tanzfläche war voll in den 80ern. Ihr seid richtig angetunt, hier ist Top 20 mit der feministischen Sendung. Genauso wie unsere feministische Außenpolitik. Aber damals, die Ladies in den 80ern, die brauchten noch keinen Feminismus. Die waren einfach nur gut und die ganze Welt hat sie respektiert. Nicht so wie heute unsere feministische

Das war ein Knaller, Raris und Gabriel bei Top 20 Radio und bei Top 20 Club. Wir wünschen und wir grüßen die Hörer. Der nächste Titel, gespielt für die Heilerin Frau Bleiler aus dem Allgäu, die übrigens im Moment Hörer von Top 20 Radio heilt. Damit das Ganze noch besser funktioniert, hier sind die Loper. Einer ihrer größten Titel aus den 80er Jahren heißt Time After Time. Komm, Baby, sag's uns.

Time After. Wunderschöner Titel von Cyndi Lauper. Ihr seid richtig angetuned. Hier ist Top 20 Radio und Top 20 Club. Eure Programme mit den geilsten Titeln ever. So, das war ein Wunsch, der ins Allgäu gegangen ist. Eben haben wir einen Anruf bekommen aus Straßburg. Ruth Bauer-Wolf, unsere Astrologin, hat angerufen und hat gesagt, du Bernie, wenn du wieder Grüße machst, mach doch mal was, was wir damals immer gesendet haben, als wir in Baden-Baden noch Radio gemacht haben bei Radio Ladies First. Also für Ruth kommt das hier.

Ja, das war das Mumuland. Das waren unsere alten Zeiten aus Baden-Baden. Wir haben einen Gruß, und zwar von Peter aus Leipzig an seine Freundin mit Billy Ocean. Titel heißt Red Light, Billy Ocean. Am besten dreht er volle Pulle auf. Hier kommt der heiße Sound.

Die Hörer machen heute Programm bei Top 20. Das sind alles Hörergrüße und Hörerwünsche. Der nächste geht an oder kommt von Christel aus Berlin für die beiden Söhne. Hier ist Dua Lipa, eine heiße Lady. Aus den Charts 24.

Könnerin Dua Lipa und ihr Sommerhit aus dem Jahre 2024. Jetzt haben wir den Carlo, er kommt aus Köln, er hat einen Gruß für seine beste Freundin aus Brüssel, die Paula, und zwar Blondie. Ganz wichtiges Stück für die Musikszene, hier ging's los mit Rap. Und wer hat's so richtig salonfähig gemacht? Eine Lady, Blondie, Debbie Harry. Top 20 Radio und Top 20 Club mit den Hörergrüßen. Eine ganze Stunde lang die Hits unserer Hörer. Hier geht's los.

absoluter Meilenstein in der Musikgeschichte Blondie und Rapture bei Top 20 mit den Hörergrüßen. Der nächste kommt für Ruth Köppler. Sie kommt aus Baden-Baden. Auch wieder so eine Kollegin vom Südwestfunk. Sie war mal Fernsehansagerin beim SWR. Ja, und sie sagt, wenn wir dabei sind, spiel noch etwas aus vergangenen Zeiten. Das, was wir damals alles so gespielt haben in Baden-Baden. We love to love, hier ist PM Simpson.

Der war auch dabei bei der ersten Fernsehsendung von Ladies First. PM Samson und We Love to Love. Nächster Wunsch von Ahmed Wendt aus Stuttgart. Er grüßt alle Geschäftspartner in Zürich und den Vereinigten Staaten mit einem Titel aus den Charts 2024. Hier ist Calvin Harris. 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
1: 2024, alle Charts international gestürmt. Buddy Moving und Calvin Harris. Jetzt haben wir eine E-Mail bekommen von der Alvin aus Hamburg und sie sagt, Mensch, gut, dass es euch gibt, denn es gibt außer euch keinen Sender, der ganz aktuelle Chartsmusik bringt und sogar Sachen aus den 60ern.

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Musik aus Nashville, Tennessee. Das waren die Carpenters. Jambalaya on the Bayou. Einer ihrer ganz, ganz großen Hits. Jetzt haben wir einen Wunsch von Steven. Er ist Star-Coiffeur aus Karlsruhe und er hat gesagt, kann mal einer bitte die Wars wegnehmen?

Er sagt, es muss Schluss sein mit den Kriegen, es wird Zeit. Und Culture Club, die waren ihrer Zeit damals schon weit voraus mit dem War-Song. Und Boy George erst recht, er war schwul, aber keinen hat's interessiert damals. Er hat sich toll gekleidet, alle fanden's cool. Und alle waren tolerant, ohne LGBT-Dingsbums.

0: Bonjour und die Gruppe Culture Beat und sein Warsong Top 20 Radio Top 20 Club, eure Programme mit den Hörerwünschen. Jetzt kommt ein Song für alle, die auf kleine Jungs wie Justin Bieber oder sowas stehen. Den haben wir jetzt nicht, sondern die Brother Beyond, auch süße Boys. Das meint auf jeden Fall Ute aus München und sie sagt, das senden wir jetzt für den Didi, der steht hier auf sowas.
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0: Eine Stunde Hörergrüße und Hörerwünsche, Musikzusammenstellung, die Hörer und am Mikrofon war der Bernie. Achso, und hier haben wir jetzt die Jungs von Brother Beyond.